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5: Schönen 3. Juni. Hören hier auch Lehrerinnen und Lehrer zu, denn der heutige Satz, den nur 2000er-Fans verstehen, der betrifft diese Berufsgruppe. Gleich um 6:10, dann gibt es auch Counting Crows hier in der Playlist und vorher Destiny's Child mit Say My Name und ihr feiert's.
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müde, bisschen nachdenklich um kurz vor halb sieben, aber trotzdem voller Energie. Damit beschreibe ich nicht euren aktuellen Zustand, damit beschreibe ich diesen Hit von Nickelback. Absolut Top 2000er. Hier ist euer Morgen mit mir immer, der Dino. Und viel Spaß jetzt mit How You Remind Me auf dem einzigen 2000er Sender Deutschlands.

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13: Und euer Millennial Safe Space. Hier ist der Dino. Die geilsten Hits, die wir schon seit der Jugend feiern und heute noch mehr fühlen, bekommt ihr nur hier. Gleich Mika um kurz nach 6:30. Relax, take it easy. Und vorher ganz entspannt Fußball-Hymnen-Sound von Bob Sinclair. Schönen Mittwoch mit Love Generation.

0: Relax, take it easy, gleich unser Motto am Mittwochmorgen um 6:45 mit Mika. Vorher hören wir uns an, was ihr zu sagen habt. Ihr meldet euch an, die Maschine ist on. 0160 800 700 und dann die 5. Immer her mit euren Nachrichten.
1: Ich höre übrigens auch die absolute Top 2000er wegen Steffi, Ivo und Dino. Weil ohne so geilen Radiomoderatoren würde man noch gar nicht so einen geilen Radiosender hören können, oder?
0: Oh, wenn wir uns alle gemeinsam morgens motivieren mit so schönen Worten, ey, das macht einfach Bock. Und wir geben euch einfach eine geile Zeit mit eurer Lieblingsmusik. Ist es nicht ein Deal? Danke Manu aus Lommersum in NRW. Wir sind der einzige 2000er Sender Deutschlands. Meldet euch rein.

0: Morgens um kurz vor sieben euer Wecker klingelt.
1: Alarm! Alarm!
0: Und wir packen alle 2000er Erinnerungen aus. Vor allem, wenn wir unser Archiv rauskramen mit den ganzen Zeitschriften, die wir gelesen haben in der Schulzeit. Und die Titelseiten waren einfach der absolute Hammer. Ich habe jetzt hier aus der Bravo, August 2008, da sind die Jonas Brothers mit auf dem Titel. Und da steht drauf, Superbrüder oder Rivalen. Wer wem die Show stiehlt und wer gar nichts zu melden hat. Typisch 2000er, also nicht nur Bandmitglieder sollen angeblich immer Streit haben. Selbst auf Familien wird gehackt. Naja, die Jonas Brothers gibt es ja immer noch sehr erfolgreich. Und wer im August 2008 auch was zu melden hatte, war Pink. So what haben wir gefeiert. Und die Jonas Brothers haben sich bestimmt von dieser Message auch inspirieren lassen. Hier ist der beste Mix der 2000er. Absolut top 2000er mit Pink. Ja.

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Jeden Morgen seid ihr hier genau richtig. Euer Morgen aufdrehen, vor allem wenn ihr morgens aufgeregt seid, weil ein wichtiger privater Termin ansteht oder eine Präsi bei der Arbeit. Dieser Song erinnert uns, uns einfach mal locker zu machen, jetzt auf dem einzigen 2000er Sender Deutschlands. Kein Stress, nur Vorfreude und Motivation mit geiler Dancehall-Mucke von Jean-Paul, nur auf absolut Top 2000er. Das ist We Be Burning, gleiche 10 nach 7. Guten Morgen.

0: Eine crazy Zeit, die 2000er, und deshalb feiern wir die Musik jeden Morgen gleich mit Uncle Cracker und Follow Me im besten Mix der 2000er. Ich bin der Dino, euer Morgen immer um 20 Minuten nach 7 mit Kollegen Ivo, denn der hat nochmal ganz, ganz andere Erinnerungen.
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2: Ich mach's kurz und schmerzlos. Deine Mutterwitze hatten Hochkonjunktur in den 2000ern. Es gab ganze Bücher drüber. MTV hatte sogar eine eigene Show dazu. Und das Interessante ist aber, muss man sagen, in Amerika hat es tatsächlich Tradition. Da gab es schon in den 60ern und 70ern Battles, bei denen man versucht hat, sich mit kreativen Beleidigungen auch über die Mutter des anderen zu übertrumpfen. Teilweise gab es die sogar schon in Zeiten der Sklaverei noch. Und ja, auch bei uns gab es sehr fiese Deine Mutterwitze. Teilweise, oder sagen wir meistens, unter der Gürtellinie. Es gibt ein paar, da traue ich mich. An alle Mütter, wir lieben euch, ja? Nehmt's nicht persönlich. Deine Mutter sitzt bei Lidl unter der Kasse und macht Piep. Piep. Deine Mutter springt hoch und bleibt stecken. Oder auch ein Klassiker, deine Mutter raspelt Kokosnüsse für Bounty. Ja, ich lache nicht. Das war der Humor der 2000er.
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5: Am 3. Juni rein in den Mittwoch mit einer Playlist, die süchtig macht, aber auf eine gute Art und Weise. Gleich Hip Teens, Don't Wear Blue Jeans, haben wir schon länger nicht mehr uns reingezogen. Und jetzt um 7:30 Justin Timberlake, der bis heute noch ein Brett ist. Hier ist Señorita, guten Morgen. Justin.

So macht Aufstehen um kurz nach halb acht Spaß. Jetzt am Mittwochmorgen, euer Morgen, der Dino hier im Studio. Heute ist Reality-TV wahrscheinlich das erfolgreichste, mit dem die Sender jetzt auch am meisten Geld verdienen können, würde ich jetzt mal behaupten. Aber 2000er-Reality ist nochmal eine ganz andere Liga. 2003 kam The Simple Life mit Paris Hilton.

0: und Nicole Richie raus. Und das Konzept war einfach, man schickt zwei verwöhnte It-Girls, die von außen betrachtet keine Ahnung von Toten und Blasen haben, und schubst sie in so einen Bauersucht-Frau-Lifestyle. Es wurde nicht gedatet, aber sie mussten im wahrsten Sinne des Wortes jeden Scheiß auf dem Hof machen. Da waren die zwei nicht so begeistert.
1: Du kannst mich am Arsch lecken!
0: Simple Life, ja, würde ich mir heute noch reinziehen. Das war noch Reality. Und in diesem Jahr, also 2003, kam auch dieser Ohrwurm raus. Viel Spaß mit Frank Pop Ensemble, hier auf dem einzigen 2000er Sender Deutschlands mit Hip Teens Don't Wear Blue Jeans, hier auf Absolut Top 2000er.

einfach nur Bock auf mehr. Euer Morgen auf dem einzigen 2000er Sender Deutschlands, immer ab 6 Uhr. Und dieser Song schafft immer so einen speziellen Moment am Morgen. Vor allem, wenn ihr noch zu Hause seid, vielleicht ganz alleine. Dann wird man kurz sentimental, obwohl man eigentlich jetzt gleich zur Arbeit fahren müsste. Entspannt euch noch, bevor der Tag mit viel Trubel losgeht. Hier die beruhigende Stimme des Sängers Alex Band von The Calling. Gleiches 8 hier auf Absolut Top 2000er. 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

0: Wir lieben ihn, den 2000er Style Fashion Ikone Bruce, fasst das für uns zusammen.
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0: Lebendig sein, jetzt um kurz vor 9:30 hier ist euer Morgen, absolut Top 2000er. Die Bandfotos, Poster und Musikvideos von The Rasmus sahen gar nicht mal so lebendig aus, sahen eher so aus wie Cover von Psycho-Thriller-Romanen, also recht düster, mit Krähenfedern im Haar, ab und zu so im Wald, Hauptsache schwarz, fast so schwarz wie euer erster Kaffee am Morgen. Ja, diese Überleitung hat jetzt wirklich einen Radiopreis verdient. Viel Spaß mit The Rasmus, hier ist absolut Top 2000er. Ich bin der Dino, schönen 3. Juni mit dem besten Mix der 2000er in der Show.

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1: Zurück in die Pubertät, als Pickel und spontane Erektionen unsere größten Probleme waren. Ich bin der Dino. Hello, gleich um kurz nach 8:30. Pink, Don't Let Me Get Me. Auch ein sehr pubertärer Song. Und vorher Lady Gaga. Da waren wir noch feiern mit 18 im Club. Just Dance.
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0: stressfrei und gut gelaunt in den Mittwochmorgen. Hello, hier ist der Dino.
1: Nicht die Mama.
0: Jetzt aber mit einer stolzen Mama namens Pink. Heute nennt man es ja One-Sided Beef, also wenn nur eine Partei ablästert. Britney hat zum Beispiel noch nie eine Textstelle gegen Pink irgendwie geschrieben oder gesungen. Bei Pink sieht's anders aus. Sie verteilt ein paar böse Blicke an die It-Girls der 2000er und auch an Britney, Bitch. Das hört man jetzt in diesem Track. Hier ist Don't Let Me Get Me auf dem einzigen 2000er-Sender Deutschlands. Es ist kurz nach 8:30. Kommt gut rein!

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Serien aus unserer Schulzeit wieder anschauen. 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Von uns gibt es immer ab 6 Uhr morgens den besten Mix der 2000er. Der Dino hier. 35 Jahre alt bin ich, also ich bin ein richtiger, stolzer Millennial. Und ich war ein Desperate Housewives-Fan mit 13, 14. Das war mein Guilty Pleasure, habe ich wahrscheinlich heimlich auf ProSieben geschaut. Die Serie kann man heute aber immer noch auf den einen oder anderen Streamingdienst nachschauen. Vielleicht mache ich das während des nächsten Urlaubs. Macht auf jeden Fall ein geiles Gefühl und ich glaube, da gibt es so viele Flashbacks oder Momente, wo man denkt, ah, hätte ich fast vergessen. So geht es euch jeden Tag mit unserer Playlist. Da denkt ihr euch auch, ah, den Song gab es ja auch. Jetzt aus dem gleichen Jahr, wie Desperate Housewives rauskam, 2004, da war das Release Jahr von Somewhere Only We Know, absolut Top 2000er mit Keen.

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12: Hi, ich bin Marie, ich komme aus Hannover und Absolut Top 2000er ist für mich einfach Nostalgie und Wohlfühlen.
13: Und immer ein geiles Feeling. Sehr schön, ganz Deutschland feiert die Playlist. The Last Good Night habe ich für euch um 10 nach 9 mit Pictures of You. Und woher wird's richtig wild? Hier ist Flo Rida zusammen mit Kesha. Ride Round, ich bin der Dino. Schönen 3. Juni.
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0: eine Sprachnachricht reinschicken. So wie die Jana aus Berlin. Wie hast du uns denn entdeckt in der Hauptstadt?
1: Ich habe euch entdeckt über unser Auto, weil da ist jetzt DAB. Und das ist wirklich eigentlich jedes Mal, wenn wir Auto fahren, hören wir halt nur euch, weil die anderen Radiosender sind einfach schon so ausgelutscht, sage ich mal. Deshalb ist das echt gut. Also danke, dass es euch jetzt gibt.
0: In meinem Auto, das ist so alt, habe noch kein DAB+, da habe ich so einen Adapter und dann kann ich mich per Bluetooth da eindingsen. Und dann öffne ich die Absolut Radio App und höre dann auch die ganzen Playlisten. Also, ne, wer kein DAB Plus Radio im Auto hat, eine Lösung finden wir immer dank Streaming, App und Co. Danke fürs Reinmelden. Jetzt für euch The Last Good Night um 10 Minuten nach 9 im besten Mix der 2000er mit Pictures of You auf Absolut Top 2000er. This is

0: Ja.
1: Diese Musik pimpt euren Morgen auf und das ist hier meine Aufgabe auf eurem Morgen. Absolut Top 2000er mit mir, der Dino. Ich lieb's ja, eure Stimmen zu hören.

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Wer die 2000er liebt, ist genau richtig hier. Und wer die 2000er liebt, hat auch alle Zeitschriften durchgeblättert. Popcorn, Jam, natürlich auch die Bravo. Und jetzt machen wir eine Zeitreise hier auf dem einzigen 2000er Sender Deutschlands um kurz vor 10:30. Im September 2000 war auf der Titelseite eine Story. Vor allem von einem Paar, das hätten wir fast vergessen, dass die mal zusammen waren. Jennifer Lopez war auf der Bravo. Unter ihrem Gesicht steht die Überschrift Jennifer Lopez über ihre tragische Liebe zu Puff Daddy. Stimmt, die zwei waren ja auch mal ein Couple. Noch crazier sind die Extras in der Ausgabe. Es gab Star-Sticker, zum Beispiel von Big Brother Zlatko. Also wo hat man sich sein Gesicht hingeklebt? I don't know. Der September 2000, sehr crazy, und dieser Moment gehört auch Chart.

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11: Es ist 9:30 vor dem Mikrofon, wie immer der Dino. Keine Zeit war so abwechslungsreich wie unsere Teenie-Zeit. Wir haben Green Day, Know Your Enemy, macht richtig Krach und mich richtig Spaß. Vorher wird's entspannt mit einem unserer Lieblings-

Ihre Schlagzeuge, Gitarren und Texte haben uns immer aufgebaut, auch wenn wir kurz mal down waren. Guten Morgen, jetzt um 20 Minuten vor 10. Green Day sind dran. Also lasst euch heute nicht von eurem Kalender bei der Arbeit stressen. Sänger Billy Joe Armstrong, der schiebt uns jetzt mental in die richtige Richtung. Hier im besten Mix der 2000er. Know Your Enemy am

sehr konzentriert und wach starten wir rein. Hier ist euer Morgen auf Absolut Top 2000er um 10 vor 10. Und viel Spaß jetzt mit meiner selbstgeschriebenen 2000er Musikbibel. Hinter traurigen Augen kann eine Seele wohnen, die stärker ist als zuvor. Die Weisheit der Stunde von Kelly Clarkson, Behind These Hazel Eyes. Ich bin der Dino, auch morgen früh ab 6 am Start.

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11: Hi, ich bin Steffi. Schönen Vormittag bei der Arbeit oder gerade in den Ferien. So quasi ganz Süddeutschland hat ja gerade Pfingstferien noch. Das heißt, ihr könntet uns ja vielleicht irgendwo auf dem Campingplatz hören oder im Hotel oder wo auch immer. Mega schön, dass ihr uns alle mitnehmt. Wir haben aber halt natürlich auch die beste Playlist. Die müsst ihr mitnehmen in die Ferien. Shania Twain, I'm Gonna Get You Good. Gleich. Und das hier ist Amy Winehouse.

Schönen Vormittag auf Absolut Top 2000er. 20 nach 10. Chunky Hair kommt zurück. Der Trend aus den 2000ern. Blocksträhnchen. Bei dunklem Haar so richtig breite blonde Strähnen und umgekehrt. Also Streifenhörnchen. Ist jetzt wieder voll in. Hatten wir, als wir zu Edward Maya Stereo Love gedanced haben.

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6: 10:30, schönen Vormittag. Ich bin Steffi. Wenn Beyoncé was covert, dann macht sie's richtig und macht halt eine fette Nummer draus. Single Ladies von Beyoncé habe ich gleich für euch nach zwei Songs. Und vorher noch die großartige Stimme von Leona Lewis, die uns eine Castingshow beschert hat. Gott sei Dank. Bleeding Love. Emotion pur. Wow, was für ein schöner Song.
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10 vor 11, schönen Vormittag auf Absolut Top 2000er. Alicia Keys lief immer, wenn ich Liebeskummer hatte. Also nicht wegen diesem einen Kerl, sondern in den 2000ern meistens wegen Wechselnden, in die ich verliebt war, die mich aber nicht wollten. Oder nur kurz. Ja, mittlerweile denkt man sich so rückblickend, war gut so, war gut so. Fallen lief dazu von Alicia Keys. Jetzt für euch auf Absolut Top 2000er.

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6: Es ist 11, es ist Mittwoch bei der Arbeit. Mega schön, dass ihr mich mitnehmt. Ich bin Steffi. Ich liebe diese Playlist, weil wir scheuen uns halt auch nicht, alles da reinzupacken. Ich beweise euch diesen Mix, von dem wir immer sprechen. Ich habe jetzt gleich Wille Wallo, Natalia Avalon mit Summer Wine. Epische Nummer, die so ein bisschen nach 70s klingt. Nach zwei Songs. Und das hier sind The Black Eyed Peas, der beste Vorglüh-Song ever.

Auf Absolut Top 2000er. Der Matthias schreibt aus Konstanz am Bodensee: Ich habe euch letzte Woche auf einer Taxifahrt gehört und jetzt selbst mal nach euch gesucht und find's echt cool. Genau meine Zeit, da habe ich gerade Abi gemacht. Danke dafür. Matthias, sehr gerne. Sind wir gleicher Jahrgang wahrscheinlich. Life is a Rollercoaster zu unserer Abi-Prüfung. Ronan Keating auf Absolut Top 2000er. Hey.

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10: Es ist 11:30, so langsam Richtung Mittagspause mit uns. Ich bin Steffi an diesem Mittwoch. A Fine Francie habe ich gleich für euch. Da beweist eine Schauspielerin, dass sie auch singen kann. Almost Lover. Nach zwei Songs. Und vorher Pink, die ist ja sowieso ein absolutes Multitalent. Die kann auch Schauspielern moderieren und natürlich auch großartig singen. Dieser Song wird 20 dieses Jahr. You in Your Hand.
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600 Kilometer ist er gelaufen, dieser wahnsinnige Marathon-Mensch hier, ne? Dieser Adar Sachi. Es ist 10 vor 12 auf Absolut Top 2000er. Dank dem ist dieser Song, Boulevard of Broken Dreams, unser 2000er von Green Day, nochmal richtig viral gegangen, weil er gesagt hat, dieser Song hat ihn am meisten motiviert, wenn er durch die Wüste gelaufen ist, durchs Death Valley. Und zack, ist er hier wieder in den Charts.

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16: Es ist 12, Mittagspause. Hi, ich bin Steffi. Schön, dass ihr mich mitnehmt, wo ihr auch immer ihr gerade seid, ob ihr Ferien habt. Ganz Süddeutschland hat ja Pfingstferien. Oder ihr seid in der Arbeit, in der Praxis, im Stationszimmer. Wo auch immer, LKW, Baustelle. Schreibt mir doch mal. Ich würde mich interessieren, wo ihr uns überall hört und mitnehmt. Ich habe gleich Rob Thomas für euch mit Lonely No More und das ist MadCon.

20 nach 12, schöne Mittagspause. Auf Absolut Top 2000er, ihr seid neu, wir sind neu. Und trotzdem dürfen wir uns hier alle zu Hause fühlen in der 2000er Community. Wir finden nämlich nicht alles geil aus diesem Jahrzehnt, wirklich nicht. Aber die Musik, halt doch. The Killers mit Human, was für eine mega schöne, geile Nummer. Jetzt für euch im besten Mix der 2000er auf Absolut Top 2000er.

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4: Ich bin Steffi bei der Arbeit. Hi, es ist 12:30. Vielleicht habt ihr gerade Mittagspause, könnt einmal kurz durchatmen und mal ganz bewusst zuhören, mal ganz bewusst Flashbacks wieder hochkommen lassen zu Chichi D'Agostino, The Riddle. Was für eine geile Großraumdisco-Nummer von damals. In zwei Songs habe ich den für euch und wir starten mit Crazy in Love, Beyoncé featuring Say-C.

10 vor 1 auf Absolut Top 2000. Einmal zurück ins Freibad 2009. Da hatte man dann den Discman dabei auf der Liegewiese und hat so über Kabel so billige Boxen anschließen können. Und safe lief aus diesen Boxen der Sommerhit 2009, nämlich Cascada mit Evacuate the Dance Floor auf Absolut Top 2000.

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3: Es ist eins. Hi, ich bin Steffi. In den 2000ern hat das jetzt so geklungen. Ist bis heute ein Geräusch, das einfach nur großartig sich anfühlt, oder? Genau wie die Musik von damals. These Words, Natasha Bedingfield, habe ich gleich noch zwei Songs für euch. Und das hier ist David Guetta und Kelly Rowland.
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20 nach 1 auf Absolut Top 2000er. Schöne Mittwoch. Bestes Fitnesstraining ever aus den 2000ern war, als dieser Song abends vielleicht sogar mehrmals lief, weil man hat ja versucht, mit den Takten des Refrains so weit wie möglich in die Knie zu gehen und zu tanzen, bis man am Boden war und dann wieder hoch. Also low, low, low, low, low, low und dann erstmal wieder hochkommen.

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17: Es ist 13:30. Hi, ich bin Steffi. Bei der Arbeit. Mega schön, dass ihr uns da hört. Vielleicht ja ganz heimlich, so ne, über die Kopfhörer während der Arbeit. Oder auch ganz offiziell. Wo denn zum Beispiel? Auf der Baustelle oder im Schwesternzimmer? Oder am Schwesternzimmer sagt mir nicht mehr. Ist ja auch Quatsch. Im Stationszimmer. Ne, dafür habe ich jetzt eine ganz geile passende Nummer eigentlich. Just Like a Pill.

damit meine allererste Radioshow verbinde. 2006 habe ich da Praktikum gemacht und durfte flugs mal das Wetter moderieren. So, mach mal. Und dann stand ich da und musste machen und ich hatte keine Ahnung. Und trotzdem war es das geilste Erlebnis meines Lebens. Und jetzt bin ich hier. Patience, take that.

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6: Es ist 14 Uhr am Mittwoch. Hi, ich bin Steffi. Ich habe gleich die besondere Stimme von Adam Levine, Sänger von Maroon 5 für euch. She Will Be Loved nach zwei Songs. Und vorher noch den Song, mit dem sie als allererstes mit dem Grammy prämiert wurde. Rihanna mit Umbrella. Mittlerweile hat sie 9 davon im Schrank stehen.

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1: 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Es ist 20 nach 2 am Mittwochnachmittag. Der Chunky Hair Trend kommt wieder. Diese krassen Blocksträhnchen, mit denen wir ausgesehen haben, wir Streifenhörnchen. Ihr wisst, ja? Genau. So blonde Haare mit dicken schwarzen Balken. Das kommt wieder. Wollen wir das? I don't know. Und die Sugar Babes hatten diesen Trend auch in den Haaren. Too Lost in You auf Absolut Top 2000er.

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17: 2:30, schönen Nachmittag. Ey, was haben wir es besser mittlerweile, oder? Nicht nur, aber schon ein bisschen. Ne? Wir haben keine Disketten mehr, wo man ein Dokument auf 3 Disketten abspeichern musste, weil nicht genug Platz drauf war. Das ist schon auch alles ein bisschen besser geworden, zumindest in vielerlei Hinsicht. Nee, nicht jeder. Nelly Furtado lief dazu im Hintergrund im Büro. Powerless, gleich habe ich das für euch. Und wir starten mit Jennifer Lopez.

heiraten sie jetzt wieder im Sommer. Es ist 10 vor 3 auf Absolut Top 2000er. Nur nicht Lenny Kravitz' Tochter. Zoe Kravitz plant eine Winterhochzeit dieses Jahr noch mit dem Weltstar Harry Styles. Und nicht etwa auf den Malediven, da geht es ja easy mit Winter. Nein, in England. Also, warm anziehen, Lenny. Du bist sicher eingeladen auf die Hochzeit als Papi und Schwiegerpapi. Stillness of Heart auf Absolut Top 2000er, Lenny Kravitz.

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3: Monster von Culture Candela feiern wir gleich zusammen um kurz nach drei. Ihr, ganz Deutschland und ich, Ivo Hellöchen, zusammen machen wir uns auf jeden Fall einen geilen Nachmittag, ja? Und ab und an werdet ihr sowas von denken.
4: Ich hab gehört, da gibt's eine fette Party.
3: Oh ja, zum Beispiel jetzt mit Rock Your Body von Justin Timberlake.

Jetzt bitte ein bisschen aufpassen auf euren Kaffee, ja, weil bei diesem absolut Top 2000er von Culture Candela ist der Großteil von unseren Wodka Energies und Jackie Colas auf der 50 Cent Party immer auf dem Boden gelandet, statt in uns, ja, weil wir

Für mich ist das ein ganz klares Zeichen. Technik könnt ihr vorne. Ja, ihr habt alles richtig gedrückt an eurem DAB Plus Radio und Deutschlands einzigen 2000er Sender entdeckt. Wir sind absolut top 2000er. Ja, und der Name ist Programm. Den ganzen Tag hört ihr hier einen Banger aus eurem Kinderzimmer nach dem anderen. Da muss man sich fast ein bisschen zusammenreißen, dass man nicht vor Glück auf dem Boden hier im Büro rumkullert, wie früher auf unserem Lieblingsteppich Robbie Williams. Das ist einfach nur Millennial Wohlfühlfaktor 2000. So.

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3: Ich bin's, Ivo. Hallöchen. Schön, dass ihr da seid. Gleich kommt hier eine der größten 2000er Balladen ever von Rihanna um kurz nach 4:30 mit Unfaithful. Erstmal mache ich jetzt hier ein bisschen Teenie-Träume wahr, ja, im Unterricht, beziehungsweise heute in der Arbeit, das ist ja quasi das Gleiche, es mal richtig scheppern zu lassen. Dreht mit mir auf, dass auch der Oberlehrer am Ende vom Flur, aka der Chef, gute Laune kriegt. Hier ist Crying at the Discotheque von Alcazar.

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alle, die Deutschlands einzigen 2000er-Sender hier feiern, sind doch Bachelor, Nur die Liebe zählt oder Bauer sucht Frau, Gucker, ja, Herzschmerz lieben wir. Vor allem bei anderen. Hier ist Rihanna auf absolut Top 2000er, ja. Ohne Werbeunterbrechung wie im TV, versteht sich mit Unfaithful.

0: Leute, bitte jetzt Achtung, ja, Franzi aus Hamburg, die trifft den Nagel, ich würde sagen, mit dem Vorschlaghammer auf den Kopf.
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0: Ja! Yeah! Danke euch allen, ihr seid einfach nur Endstufe geil am Start. Das sind Safri Doom mit Play the Life für euren Mittwochnachmittag.

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7: Ich bin's, Ivo. Hallöchen. Und ich glaube, ich spreche für uns alle. Frauenquote lieben wir. Ja, vor allem in dieser Playlist. Avril Lavigne. Nicht nur Mitarbeiterin des Monats, sondern des ganzen 2000er Jahrzehnts. Auch dank Hits wie My Happy Ending bekommt ihr um kurz nach 4. Und Madonna jetzt, yo, E for President. Ja, wenn ihr mich fragt, lasst euch gut gehen jetzt mit ihrem Mega-Hit American Pie.
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Herrlich. Ja, Radio fühlt sich einfach wieder so leicht an auf einmal mit Absolute Top 2000er American Pie. Das ist einer der erfolgreichsten Coversongs ever aus den 70ern. Ja, Madonna hat den sowas von geil in einen Elektro-Pop-Lieblingstrack verwandelt. Ja, das ist so ein bisschen wie Seifenblasen machen, die dann im Beat in Zeitlupe zerplatzen. Ich finde, so schön muss unser Mittwoch laufen, oder? Hello.

0: ob wir Millennials witzig sind. Aber hallo, Freunde, ja, ich ordne hier auf absolut Top 2000er unseren ja, sehr speziellen Humor, vielleicht auch vom Schulhof, mal ein bisschen kurz ein.
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0: Ich mach's kurz und schmerzlos. Deine Mutterwitze hatten Hochkonjunktur in den 2000ern. Es gab ganze Bücher drüber. MTV hatte sogar eine eigene Show dazu. Und das Interessante ist aber, muss man sagen, in Amerika hat es tatsächlich Tradition. Da gab es schon in den 60ern und 70ern Battles, bei denen man versucht hat, sich mit kreativen Beleidigungen auch über die Mutter des anderen zu übertrumpfen. Teilweise gab es die sogar schon in Zeiten der Sklaverei noch. Und ja, auch bei uns gab es sehr fiese Deine Mutterwitze. Teilweise, oder sagen wir meistens, unter der Gürtellinie. Es gibt ein paar, da traue ich mich. An alle Mütter, wir lieben euch, ja? Nehmt's nicht persönlich. Deine Mutter sitzt bei Lidl unter der Kasse und macht Piep. Piep. Deine Mutter springt hoch und bleibt stecken. Oder auch ein Klassiker, deine Mutter raspelt Kokosnüsse für Bounty. Ja, ich lache nicht. Das war der Humor der 2000er.
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3: Ich würde sagen, poliert schon mal euren Bauchnabel-Piercing auf. Ja, gelt nochmal die Haare frisch hoch, weil um kurz nach 4:30 fühlen wir auf genau dem sexy Level zusammen. Naughty Girl von Beyoncé. Ich bin Ivo, hallöchen. Und ja, hier klingt nicht nur eine schöner als die andere. Sie sind's auch. Das ist Traumfrau Nelly Furtado jetzt mit Say It Right.

Ist eine komische Mischung, aber der nächste Track, der gibt mir jetzt irgendwie so Bob der Baumeister-Vibes in sexy, ja? Bei der Arbeit seid ihr, Leute, und ich frage, können wir das schaffen? Ja, wir schaffen das. Mit absoluter 2000 an unserem Naughty Girl Beyoncé.

Diese Frau kann man so ins Museum stellen. Ja, die ist Kunst durch und durch. Völlig sinnfrei eigentlich, aber sowas von geil, dieses Ra, Ra, ah, ah, Roma. Also man kann eigentlich nur sagen, Gaga, ulala. Hier ist Deutschlands einziger 2000er Sender mit unserem Mega-Popstar Lady Gaga. Leute, Liebe geht raus für diesen absolut Top 2000er Bad Romance.

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14: Ich bin's, Ivo. Hallöchen. Leute, wer diesen Track von euch nicht auf seinem ersten MP3-Player hatte, der kann gleich im kurzer 5 was nachholen. Without Me, das ist Rap Gold von Eminem. Ja, und auch der Track jetzt, der schallert heute noch durch die Kopfhörer nach außen durch, wie früher auch auf dem Heimweg nach der Schule im Bus. Das ist Anastasia mit ihrer Brecherstimme und Paid My Dues.
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Das ist absolut top 2000er hier, Leute. Und unsere Jugend ist ja auch das Epizentrum des Hip-Hops. Ja, und im Bereich Rap gab es den einen großen Star. Eminem, so beliebt, ich weiß es noch, sein Poster, wegen dem ich mir die Yam-Zeitschrift extra gekauft hatte, das war nicht mehr drin. Das wurde vorher schon im Kiosk geklaut scheinbar. Ich war wirklich stinksauer und habe dann zu Hause aber Without Me, einfach ohne mein Poster, laut aufgedreht. Hier ist Deutschlands einziger 2000er.

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0: Ob ganz unten im Schwarzwald in Baden-Württemberg oder ganz oben in Flensburg, Schleswig-Holstein, ja, wo Sascha herkommt, der hat sich reingemeldet. Ich hoffe, ihr geht da alle mit hier in Deutschland.
1: Tolle Musik, ist auch bei mir auf Platz 1 gespeichert. Ich höre euch den ganzen Tag.
0: Yes, absolut Top 2000er auf Platz 1 lieben wir. Deswegen habt ihr noch sowas von verdient. Den besten Mix der 2000er jetzt mit Sascha und Lucky Day an diesem Mittwoch. Ja.

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10: Ich bin's, Ivo, hallöchen. Und wir freuen uns auf Avril Lavigne mit When You're Gone um kurz nach 5:30. Und hier kommen, finde ich, unsere fiesesten Lachcoaches, ja. Wo man immer ein bisschen mitlachen muss, trotzdem die Gorillas. Ihr hört das gleich, so in 1,5 Minuten, da kommt diese Lache. So fies, da sehe ich immer diesen grünen Kobold aus Spider-Man. Hier ist Feel Good Inc.

Schön, dass ihr da seid, Leute. Und wenn der Alltagsstress mal wieder kickt, ja, mit Kind und Kegel oder auch nur mit Kegel, wir sind auch da für euch. Avril ist da für euch und so eine kurze mentale Pause.

Ja, als würdet ihr euch in Sitzsack im Kinderzimmer fallen lassen und während When You're Gone mal einfach nur die Zimmerdecke anschauen. Das ist, ja, dieses Gefühl ist mit absoluter 2000er immer nur ein Knopfdruck entfernt auf eurem DAB Plus Radio. Also haut rein und passt auf euch auf.

0: Das macht hier wirklich Spaß mit euch. Ja, Eileen aus Blankenfelde in Brandenburg hat eine Sprache geschickt. Die hat mich also wirklich zum Grinsen gebracht, muss ich sagen.
1: Also wirklich ein Radiosender, der so mich an meine Jugend, an meine wilde Zeit zurückerinnert und den ganzen Tag einfach die 2000er spielt. Da ist absolut 2000er Radio das absolut Richtige und deswegen bin ich da echt dankbar drum, dass es euch gibt.
0: Ja, herrlich, ey. Und wir sehen da selber auch ein, ja, es wurde einfach Zeit für Deutschlands einzigen 2000er Sender. Hier ist Melanie Fiona. Hello.

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7: Auch diese Stunde wird mal wieder wild, ja? Eure liebsten Pop-Cover-Stars geben ihr Bestes hier für euren Mittwochfeierabend. Britney Spears ballert neben Schlagzeilen seit unserer Kindheit auch Piece of Me hier um kurz nach 6 raus, ja? Es fühlt sich ein bisschen an wie so ein Klassentreffen und da darf Rihanna natürlich sowas von nicht fehlen. Ich bin Ivo und drück euch jetzt hier ihren Hit Pondery Play ab.

kommt entspannt in euren Mittwoch, Feierabend mit Deutschlands einzigem 2000er-Sender und diesem absolut Top 2000er-Hit zum Tagebuch schreiben oder Mandalas malen, was immer ihr wollt. Einfach entspannt bleiben mit Bubbly von Kobe Calais.

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2: Ihr könnt an eurem DAB Plus Radio rumdrücken und machen, ja, der echte Millennial Sound. Zum Beispiel von James Blunt läuft garantiert nur bei uns um kurz nach 6:30 mit You're Beautiful. Und von wunderschön gehen wir jetzt rüber zu Abgefahren Hot, dank Dante Thomas und seinem einmaligen Banger Miss California. Also als 2000er Fans seid ihr hier richtig wie ein Arschgeweih am Steißbein. Freunde, ich bin Ivo. Hallöchen.

2000er sind für uns eine Zeit voller Liebe, Musik und Freundschaften, ja. Und ich dachte mir gerade so, von wem habt ihr noch vielleicht die WhatsApp-Nummer oder die ICQ-Nummer? Ja, wem habt ihr viel zu lange nicht geschrieben? Dann macht das mal. Und wenn es nur der Link zu Absolut Top 2000 ist, damit ihr mit euch hier Your Beautiful im besten Mix der 2000er fühlen könnt.

0: Leute, sagt mal, wie findet ihr das eigentlich, dass es jetzt Deutschlands einzigen 2000er-Sender gibt?
1: Ich finde es einfach cool, weil die Zeit war ja auch cool und ich mag den Style von den 2000ern einfach und die Lieder sind einfach cool.
0: Lilia aus Marpingen im Saarland, danke dir für die coole Sprachnachricht. Ja, Mucke ist geil, Style ist geil. Da ist ein Paparazzi von Lady Gaga, auch direkt am Start hier auf Absolut Top 2000er.

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